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So schreibt meine Schwester Peter. 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

0: Wer singt denn da?
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0: Mir scheint, das singt ein Sänger. Warum singt denn da ein Sänger?
1: Sind sonst Folgen, denn die Freuen wollen Rosalinde.
0: Rosalinde? Das ist ein Verehrer und nicht einmal von mir, sondern von meiner Gnädigsten. Ha! Na, den werde ich mir aus der Nähe anschauen. Er ist der Alfred. Oh, jetzt kommt er daher. Jetzt, wo ich verheiratet bin. Es gibt einen Skandal oder ein Duell oder beides. Nein, ist mir schlecht. Ich glaube, ich muss ein Billon nehmen. Ui. Eins. Oder zwei. Oh, Jäger. Oh Gott. Weg ist er. Meine Gnädigste. So, jetzt aber heraus mit der Geschichte. Sie ist kurz, aber rührend.

0: No!
1: Yes, us at dere! Hva siste?
0: Mary, hva med tante?
1: Hva siste schon wieder mit deiner armen Tante?
0: Krank ist die Tante.
1: Krank ist die Tante. Mein Gott, du kannst ja auch nicht helfen.
0: Oh ja, ich könnte zum Beispiel hinfahren und fragen, wie geht's, wie steht's, immer fidel und munter.
1: Deine arme Tante.
0: Ja, und darum bitte ich aus Rücksicht auf meine nichtige Liebe, mir heute Abend freien Ausgang zu gewähren.
1: Heute?
0: Unmöglich. Du weißt doch, dass mein Mann heute seinen Arrest antreten muss. Ja, aber da kann ich doch nichts dafür.
1: Ja, was kann ich denn dafür, dass man in diesem Land 5 Tage Arrest bekommt, nur weil man einen Polizisten einen Esel nennt?
0: Na, und ihm aber Watschen gibt.
1: Adele!
0: Pardon,

0: Ohrfeigeln. Aber der gnädige Herr haben doch heute ohnehin Berufung eingelegt. Ach,
1: das würde mehr schaden als nützen. Nein. Er muss in den Arrest und du
0: bleibst Haus.
1: Aber meine arme kranke Tante. So werde ich

0: uns Froschen und die Boden aus, bevor mich eine Erdbeben.
1: Oh, mein Pillen, beruhigt doch enorm.
2: Schön. Rosal. Lindal. Rosaldin.

0: Schafswolfe!
1: Aber warum denn nicht mein Freddy und mir in die Arme geflogen?
0: Ja, weil ich jetzt verheiratet bin.
1: Aber was geniert mich nicht?
0: Ja, aber mich, wenn mein Mann käme. Ich fürchte mich zu Tode.
1: Von einem Mann fürchtet sich jetzt niemand mehr. Der brummt schon seine Nacht im Säumigen. Herr Groll!
0: Mein Mann kommt jeden Augenblick zurück. Er muss seine Sachen holen. Ich bitte Sie, ich beschwöre Sie. Verlassen Sie mich. Augenblicklich!
1: Also gut! Ach, unter einer Bedingung! Schwöre, dass ich wiederkommen darf, wenn du allein bist!
0: Unmöglich!
1: Ja, da muss ich leider da bleiben!
0: Nein, nicht setzen! Ja. Also gut! Ich schwöre!
1: Also gut, ich gehe!
0: Leben Sie wohl!
1: Nein, nicht leb wohl! Oh! Wiedersehen. Seht uns voll, wir denken ein, eure Rosalinde.
0: Wenn er nur nicht singen tät. Die Stimme, die macht mich wahnsinnig. Mein Mann schimpft mit seinem Advokaten. Die Sache ist schlecht ausgegangen.
2: Nein, mit solchen Advokaten ist mein Kaufmann und verladen. Ach, weil jetzt man die Geduld.
0: Nur Geduld.
2: Statt dass jetzt die Sache beendet hat, so schlimm er sich gewendet.

0: höre mich.
1: Nein, erst will ich verteidigen mich.
0: Ersparen Sie sich diese Mühe, so etwas ist nicht zu verteidigen, weil Sie wollen mich beleidigen.
2: Nur das Blut, Blut, Blut.
0: Der Herr Montan hat sie wie ein Schar.
1: Der Eisenstein fing an zu schreien.
0: Sie kommt von mir bei jedem Ross.
1: Sie schimpfen ja in einem Wort.
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0: das ist getan.
1: Aber was können Sie denn, Herr Dr. Stotterbock?
0: Rekurrieren, appellieren, reklamieren, revidieren, exhibieren, subvertieren, devalvieren, involvieren, protestieren, liquidieren, akzeptieren, exhibieren, arbitrieren.

0: Ja, diese Zugabe habe ich unserem verehrten Dr. Stotterbock zu verdanken. Ich konnte das Gericht gerade noch rechtzeitig davon überzeugen, heute Abend wenigstens mit dir noch einmal zu supieren. Puh, seltsam, ich habe einen Mordstrom Hunger.
1: Ja?
0: Adele! Adele!
1: Adele! Ja.
0: Was ist denn? Ja, was? Du
1: Fifi!
0: Ja, du weinst. Doch nicht um mich, hä?
2: Na, wo?
1: Baby, meine kranke Tante.
3: Stell dir vor, die arme Tante ist schon wieder krank.
1: Ja.
0: Was? Deine Tante?
1: Ja.
0: Hab ich doch gerade erst gesehen, die war quitschvergnügt.
1: Ja, das wird bestimmt ihr allerletzter Quitscherer gewesen sein. Ich werde sie nie mehr wiedersehen.
0: Du wirst. Und jetzt holst du mir geschwind den goldenen Löwen ein opulentes Abschiedsdiener, gell?
1: Na bitteschön, was darfst du denn sein?
0: Eine Schöberlsuppe.
1: Schöberlsuppe?
0: Ja, und dann so ein Tafelspitz. Aber was denn mit dem ordentlichen Fettrand da, ne? Und was halt sonst, ne? Weil Schnittlauchsoße, Semmelkäse und. Halt! Der Mösch.
1: Was?
0: Eine Kaiserschmarrn mit einem Zwetschgenröster,
1: gell?
3: So ein Schmarrn.
0: Und du, mein liebes Mauser, du hast mir jetzt den ältesten, schäbigsten Anzug herunter, wo du trinken kannst, gell?
1: Ja, warum denn das?
0: Ne, für den Arrest.
1: Der Herr Dr. Feike ist da.
0: Ach, der hat mir gerade noch gefällt.
4: Servus. Mein Kompliment, schönste aller Frauen. Und meine Gratulation, dass Sie den Tyrannen auf 8 Tage loswerden. Auch dir, mein lieber Gabriel, ist heute zu gratulieren. 3 Tage Zulage sind auch bei Gericht nur mit ganz besonderer Protektion zu erreichen.
0: Ja, sehr lustig.
1: Ja, bitte keine bösen Witze, Herr Doktor. Heitern Sie den armen Gabriel ein bisschen auf. Ich hole inzwischen die Kleider.
4: Seien Sie ganz unbesorgt, schönste aller Frauen. Er wird getröstet werden.
0: Du!
4: Ja, was ist denn? Ich hab was für dich. Ich lade dich heute Abend ein zu einem fürstlichen Souper mit den fabelhaftesten Frauen von Wien in die Villa des Prinzen Orlowski.
0: Wer ist das?
4: Naja, der Öl-Orlowski.
0: Den kenne ich nicht.
4: Der Champagner-Orlowski.
0: Aha, ja. Nein, ich kenne ihn nicht. Nein.
4: Der junge russische Milliardär, der sich jeden Tag was Neues einfallen lässt, um sein Geld loszuwerden.
0: Ja. Ich würde sagen, dem Mann kann geholfen werden. Aber mein Arrest...
4: Mach dir deswegen keine Sorgen. Heute kommst du mit mir zum Orlowski. Der hat die ganze Oper eingeladen.
0: Was, die ganze alte Garde?
4: Ja, die auch, aber vor allem den jugendlichen Nachwuchs, die sogenannten Ratten.
0: Die Ballettratten?
4: Ja.
0: Aber mein Arrest.
4: Hör doch auf mit deinem blöden Arrest.
0: Du, so kennt mich der Prinz überhaupt?
4: Naja, wer kennt dich schon?
0: Na?
4: Aber... Ich habe ihm erzählt, was wir zwei alles miteinander erlebt haben. Sag, erinnerst du dich eigentlich noch an den Schönbrunner Maskenball? Du als Schmetterling und ich als Fledermaus?
0: Das war ein kapitaler Spaß.
4: Ja, für den Schmetterling vielleicht, für die Fledermaus weniger. Sag, findest du nicht, dass ich dir dafür eine Revanche schuldig bin?
0: Eine Revanche?
4: Ja.
0: Wanschi. Na, was, dazu gehören immer zwei.
4: Also.
0: Ja, einer von den Gescheiten und einer von den anderen.
4: Ja. Man soll den Tag nicht vor dem Abend loben.
0: Nein. Du, wie viel Zeit habe ich eigentlich noch erst? Wo ist sie denn, meine...
4: Wir haben der berühmte Rattenfänger. Okay. Damit köderst du die Damen, wenn du ihnen den Hof machst. Du versprichst sie einer jeden.
0: Aber bekommen hat sie noch keine.
4: Heute Nacht könntest du es wieder probieren. Also,
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0: Du, der hat mich jetzt so getröstet. Oh. Ich geh jetzt direkt geschminkt in den Arrest hier.
1: Ja, was haben wir denn da?
2: Ja, seine was? Kleidung fürs Gefängnis.
1: Ja, aber Gnädigste, Sie können ihn ja nicht als Räuberhauptmann ausstatuieren. Ja. Nein, wenn der dort so erscheint, dann sperren Sie ihn ja gleich zu den Schwerverbrechern. Oh. Und die verderben ihn noch ganz den Guten.
0: Oje, Rosa, das haben wir natürlich nicht bedacht, gell?
1: Ja, also für mich wird's Zeit. Küss die Hände, Schütze aller Frauen. Servus, servus.
0: Meine Filme, die Ratten.
2: Bitte? Die Ratten?
0: Ja, ey. In einem jedem anständigen Gefängnis gibt's natürlich Ratten, das ist ja klar. Ne?
2: Und wenn sie dich beißen?
0: Dann beiß ich zu. Ah, der Freund Falk hat ganz recht. Ich gehe ins Gefängnis in Frack und Zylinder. Aus Protest. Weil einsperren können uns nicht, aber erniedrigen nie. Sei stolz auf deinen Gabriel Mauser. Ich weiß, wie ich mich kleide, in schwarzen Sand und Seide, mit einem Schabba, jetzt bin ich wieder da.
2: Der spinnt. Er scheint, der freut sich gar auf den Arrest.
3: Bitte schön, Frau. Da wäre mal die Suppe.
4: Ja, stößt mir hin, Adele.
2: Sag mal, Adele, wie geht's denn deiner armen, kranken Tante?
5: Na ja, so wie es meiner Tante halt geht, ne?
2: Oh. Schlecht! Bist du sicher, dass diese kranke Tante nicht vielleicht doch ein gesunder, reicher Onkel ist?
5: Gnädige Frau, bitte zweifeln Sie nicht an meiner Moral.
2: Nein, Adele, an deiner Moral zweifle ich nicht. Du bist heute Abend frei.
5: Ja.
2: Was? Aber gnädige Frau, haben Sie mir doch gerade vorhin erst abgeschlagen. Ja, vorher war ich schlecht aufgelegt und jetzt bin ich besserer Laune.
5: Weil der gnädige Herr eingesperrt wird, gell?
2: Oh, okay. Wenn er fort ist, kannst du gehen.
4: Tschüss, die Hand.
0: Ja,
4: tschüss,
0: die Hand. Mörtliche Düfte umschwirren die Lüfte. Komm, Adele, komm. Linkes Fußerl. Rechtes Fußerl. So, jetzt dufte ich. Und jetzt verdufte ich.
2: Wie ohne zu supieren?
0: Oi. Wenn die Ratten an dir nagen, hüte dich vor vollem Magen.
2: Wie bitte?
0: Na, das ist so eine alte chinesische Spruchweisheit, weißt du?
2: Gabriel!
4: Arme Gabriel.
0: Meine Arme. Arme Rosalinde, holde Träume mögen dich umgarten, während ich die ganze Nacht ruhelos durchwachen werde. Weißt du, in solch einer Situation hat man immer nur zwei Möglichkeiten. Entweder vor Schmerz zu vergehen oder sich rasch voneinander loszureißen. Weißt du was? Reißen wir uns los.
2: Und das geht,

0: Nein, diese Männer. Er wird sich im Arrest sicher gut amüsieren. Wer weiß, wer dort alles sitzt. Und ich? Ich sitze hier. Ich arme, verlassene Frau.
1: Und? Sitzt er?
0: Da ist er schon. Er wird mich trösten wollen, aber ich bin untröstlich, hoffentlich.
1: Yeah!
0: Yeah!
1: Schöbelsuppe, das ist aber lieb. Heute ist der schönste Tag in meinem Leben. Ich fühle zum ersten Mal, ich bin verliebt.
0: Oho, aber was machen Sie denn da?
1: Na, bequem mache ich mir's, Kosel.
0: Jetzt schon?
1: Ja, und so ein Schlafrock des Hasian. Kosel, steht er mal nicht großartig?
0: Oh, das hat mir gerade noch gefällt.
1: Über Rosal, freust du dich denn gar nicht auf? Heute Nacht?
0: Also Alfred, bitte!
1: Und morgen früh zum Frühstück, Rosal?
0: Frühstück?
1: Ja, ja, kannst du einen Milchkaffee nicht zur Zikurik schlagen? Sondern was Anständiges. Rostbeef.
0: Rostbeef.
1: Kaviar. Mm. Ins harte Eier.
0: Alfred!
1: Na, Rosal, wir werden es brauchen.
0: Ich bitte Sie! Ich habe meinen Schwur gehalten.
1: Aber
0: mehr haben Sie nicht von mir zu erwarten.
1: Rosal, einmal, ein einziges Mal, ein zweites Mal die Wassen.
0: Also Alfred, wollen Sie die kompromittieren, die Ihnen einst teuer war?
1: Aber natürlich will ich Sie nicht kompromittieren, aber den Wein wollen wir auch nicht stehen lassen, nicht wahr? Tja, Rosal, zuerst noch trinken wir.
0: Ja.
1: Und dann singen wir.
0: Nein.
1: Und dann.
0: Und dann.
1: Ja.
0: Nein, nicht singen. Da. Nicht singen.

0: Persönlich in sein Stillleben zu bereiten.
1: Aber mein Gemahl ist...
0: Nein, doch! Er trinkt, Clarisse.
2: Trinke, Liebchen, trinke schnell. 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
1: Schweigen Sie doch! Ja, aber das, wir sind nicht allein!
0: Das sie liebt mich nicht!
2: Kling, kling, sing, sing, sing. 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
0: Mein Wagen wartet. Ich hoffe, Sie werden keinen weiteren...

0: gütig sein und kommen Sie, mein Herr von Eisenstein.
1: Was soll ich tun?
2: Ich bin nicht Herr von Eisenstein.
0: Ich dir, den Sie suchen. Sie sind es nicht.
1: Zum Wetter, nein.
0: Warum nicht ein Fluchen?
1: Sie müssen jetzt, mein Gott, es sein.
0: Soll ich hier hintergangen sein?

0: ein, ich zweifle gar nicht mehr, doch da ich fort muss, so geben Sie, ich bitte Sie, Sie schnell den Abschiedskuss.
1: Den Abschiedskuss?
2: Den Abschiedskuss.
0: Den Abschiedskuss.
1: Nun denn, wenn es sein muss.
0: Ich bitte darum.

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0: Du bist das?
1: Ja, wer soll ich denn sonst sein?
0: Hast du einen Freund hier?
1: Noch nicht. Aber ich bin doch gerade erst gekommen.
0: Ja, aber sag, wer hat denn dich eingeladen?
1: Ja, du.
0: Ich?
1: Ja. Du hast mir doch den Brief geschrieben. Mit der dringenden Bitte, mich in Grande Toilette im Parley Orlowski einzufinden. Und was sagst du? Da bin ich.
0: Oh je. Yeah. Da hat sich wer einen Spaß mit dir erlaubt.
1: Einen was?
0: Einen Spaß.
1: Na, wenn ich den erwische. Na, wenn ich den erwisch, du, dann lass ich unsere Tante sterbenskrank werden. Bade mich in Tränenfluten, um einen freien Ausgang zu kriegen. Steh, Raube, meine Gnädigsten, das schönste Kleid aus dem Kasten. Und dann hat sich jemand mit mir einen Spaß gemacht.
2: Das ist eine Gemeinheit.
0: Ja, aber was willst du denn jetzt machen? Ich meine, du, ein Stubenmädel in unserer Gesellschaft.
1: Na, so fein bist du auch nicht mit deiner Balletthupferei, deiner Granatschaften.
0: Ida, was geschieht denn jetzt? Weißt was? Zur Not bleibst du da und ich stelle dich als Künstlerin vor.
2: Großartig, als Künstlerin.
0: Oh, der Prinz kommt.
3: Татары говорят, даже самый умный медведь не может отложить свои яйца. Понимаешь?
4: Нет.
3: Татарин sagen, auch der klügste Bär kann kein Eier legen.
4: Eier.
3: Doktor, мне смешно. Ich kann nicht mehr lachen. Alles langweilt mich. Meine Millionen sind mein Unglück.
4: Na, das Unglück möchte ich gern mit Ihnen teilen. Sie werden heute aber doch noch lachen. Ich habe mir jedenfalls größte Mühe gegeben, einen kleinen dramatischen Scherz für Sie vorzubereiten.
3: Wie heißt Komödie?
4: Die Rache einer Fledermaus.
3: Rotzakroi, Durra. Titel gut, Ivan Boppel.
5: Begu.
0: Der Junge ist der Prinz. Was? So jung und schon Prinz?
4: Mein Brieflein hat gewirkt. Da ist schon eine meiner handelnden Personen.
3: Die Hauptdarstellerin?
4: Na, eher die gerissene jugendliche Naive.
0: Durchlaucht, gestatten. Fräulein Olga, mein Fräulein Schwester.
3: Oh, Olga, das ist Name aus meiner Heimat. Говорите по-русски.
6: Wie bitte?
3: По-русски, говорите.
6: По-русски, на русский, das ist mir zu kalt.
0: Oh. Dafür ist sie Künstlerin.
3: Ah, Künstlerin. Ich liebe Künstlerinnen. Besonders die Angehenden. Sind sie angehend?
0: Es geht an. Jetzt zupft doch nicht.
7: Он комасла рулет свечена. Идите сюда.
3: А, рулет. Самое время. Hätten Sie vielleicht die Güte, meine Damen, mit dem Inhalt. Diese Brieftasche. Viel Glück zu versuchen. Es langweilt mich tödlich, wenn ich gewinne.
0: Mit dem größten Vergnügen. Aber durchlaucht, was ist, wenn wir Pech haben sollten?
3: So werde ich das Glück haben, Sie bald wieder hier zu sehen.
0: Oh, ja, wie kalt der Prinz.
3: Ein schöner Mensch. Doktor, ist wohl der Anschlussername?
4: Naja, wie man es nimmt. Eigentlich heißt sie ja Adele und ist das Stubenmädchen unseres Helden.
8: Ваше сиятельство, докладываю. Маркиз Ренар.
3: Марки Ренар?
4: Das ist unser Held selber.
3: А, gut, проси.
8: Проси!
9: Servus, servus. Du, das war gar nicht so leicht, sich um meine Alten loszureißen.
10: Das ist fesch ist da.
9: Also, gehen wir's an, ne?
4: Bitte.
9: Grüß Gott.
3: Ich heiße Sie willkommen, Marki.
9: Du weißt es, Bierschott.
4: Ja, mein Lieber, das ist unser Gastgeber, Prinz Orlowski.
9: Verzeihung, kaiserliche Hoheit, ich hab mir so einen Prinz nicht mehr ganz anders vorgestellt, gell?
3: Kosaken sagen,
9: was?
3: Pferd kennt man nicht am Gang, sondern an dem Hafer.
9: Und an die Äpfel. An die Äpfel, ne? Die Na?
3: Humor? Was? Ivan Verjurki?
7: Wort, Anni!
3: Sagen Sie, liebe Marquis, sind Sie ein Mann von Ehre?
9: Ja, ich kann nicht klagen.
3: Dann trinken Sie mit mir auf Ihre Ungewissen ein Glas Wodka.
9: Ja, wenn es sein muss.
3: Es muss?
9: Mhm.
3: Trinken Sie.
9: Jawohl.
3: Na, zdarovje.
9: Angenehm, Gabriel.
3: Na, zdarovje.
9: Ja, da kann man nichts machen, gell?
3: Glück, Glück, Glück. Ihr kratzt noch Wodka. Schmeckt Ihnen der Wodka?
9: Sehr, sehr.
3: Dann trinken Sie noch ein
9: bisschen. Nein, ich will Sie ja nicht berauben, wissen Sie.
3: Trinken Sie. Setzen Sie sich.
9: Ja, sitzen. Sollte ich eigentlich schon längst.
3: Seid ich es. Und jetzt werde ich Sie mit meinen nationalen Eigentümlichkeiten bekannt machen.

0: Quatsch!
1: Das ist doch die Adele!
0: Das ist aber gnädiger Herr!
1: Ich bin noch dort in einem Kleid von meiner Frau!
0: Meine arme Gnädige glaubt, dass der sitzt!
2: So eine Frechheit!
3: Darf ich bekannt machen? Fräulein Olga.
4: Oh,
3: Fräulein Ida. Marquis Renard.
0: Jetzt zeig, dass du Komödie spielen kannst. Frechheit, stimm mir bei.
5: Marquis, Sie machen ein nachher zu blödes Gesicht. Doktor, ich glaube, ich werde heute doch noch lachen.
1: Sonst wird es Fräulein Olga. Sind Sie eigentlich immer schon ein Fräulein Olga gewesen?
0: Und Sie? Sind Sie immer schon ein Markierer gewesen?
1: Diese Ähnlichkeit.
6: Willst
1: du es wissen wollen? Mit meinem Stubenmädel.
0: Oh, ich ein Stubenmädel, Ida. Ich bekomme meine Margarine.

0: hat sie doch Mitleid.
1: No. Ach, wenn Sie schon um Vergebung winseln, na, dann sei Ihnen verziehen.
2: Danke.
1: Aber nehmen Sie sich künftig verschönen Kanzofen in Acht, mein Lieber.
3: Ваше сиятельство докладываю. Шевалер Шагрин ищет как придурок.
4: Шевалер Шагрин?
5: Der Gefängnisdirektor Frank.
4: Ach, gut. Rossi!
3: Rossi!
6: Chevalier, ja. Ich heiße Sie willkommen im Namen seiner Deutschlauch.
5: Verzeihen Sie, dass ich etwas spät, aber es...
4: Alle Umstände, meine Gäste sind bei mir zu Hause.
6: Darf ich bekannt machen? Chevalier Chagrin, Marquis Renard.
4: Ah, Landsleute.
6: Oje. Oh yeah.
7: Der wird doch nicht Französisch mit mir reden wollen.
5: Naja, vielleicht schon. Parlez, parlez.
6: Ah,

0: le maquis.
1: Oui.
0: J'ai l'honneur.
1: J'ai l'honneur. Serviteur. Il a noch mehr gibt's am Malheur.
2: Ein Wunderbeur.
0: Vous êtes Franzais aussi?
1: Aussi, aussi, aussi, aussi, möchte ich.
0: François Chagrin.
3: Einfach Franzl.
0: Gabriel Renard.
1: Einfach Schabi.
0: Oui, oui, oui, oui. La France. Oh. Oh. Vive la France. 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Paris, Paris. Oh. Lyon. Oh. Toulouse. Le Moulin Rouge avec les rats du palais. Quoi, le cancadre. Le can.
1: Rose.
0: Avec can.
4: Ach ja, uns ist die deutsche Konfektion geläufiger.
1: Ja, naja, also, ich parle nur sehr ungern Germain mit einem Landsmann. Aber wenn es die Damen unbedingt wünschen, ne? Also, pas de gag, ne?
4: Warum supieren wir denn nicht schon? Ich habe schon einen riesen Flamor.
5: Darf ich die Herrschaften bitten, sich noch ein wenig zu gedulden? Wir warten noch eine hochinteressante Dame. Eine ungarische Gräfin. Die allerdings gewisse Rücksichten zu nehmen hat.
1: Wahrscheinlich ist sie verheiratet.
5: Ja, und zwar mit einem eifersüchtigen alten Esel.
1: Dass die Männer blöd sind.
5: Und deswegen erscheint die Ärmste auch maskiert.
0: Also mit einer Maske.
5: Soweit ich weiß, ja. Und ich bitte Sie, diese Maskenfreiheit zu respektieren.
1: Oui, oui, oui, oui.
6: Kann Mücken sagen, solange die Nachtigall singt, muss man den Spargel stochen. Deshalb schlage ich vor, dass wir noch ein wenig promenieren. Heute Nacht haben wir sehr viel Zeit.
7: Das ist aber ein schönes, kleines Damen.
4: Oh. Ja doch.
0: Vielleicht werde ich heute noch die Gelegenheit haben, Sie einer Künstlerin zu verehren, nicht
7: ich
0: wahr?
7: Ich bin auch Künstlerin und ich habe noch keine.
0: Ja, und ich habe nur die eine. Oh. Den Quitscher kenne ich. Das ist doch die Adele.
8: Herr Doktor.
5: Gnädigste.
8: Na ja, ich bin's.
5: Nein, fabelhaft, ich hätte sie nicht erkannt.
8: Ja, vor allem darf Garten mich nicht erkennen. Sie ist er wirklich hier?
5: Na ja, sehen Sie selbst, wie er seinen Arrest verbringt.
8: Am Arm einer Dame.
9: Ach, das ist ja Adele. Und noch dazu in einem Kleid von mir. Na, warte, dir werde ich ein Rezept für deine kranke Tante verschreiben.
5: Ja, aber Gnädigste, bitte nicht hier und nicht heute.
8: Seien Sie ganz unbesorgt. Das Pulverfass wird erst morgen explodieren. Aber dafür dann mit einem richtigen
5: Krach.
10: Ja. Lieber Marquis, Ihre Uhr, das ist ja ein wahrer Talisman.
1: Ich habe schon unzählige Eroberungen zu verdanken.
10: Wenn das Ihre Frau wüsste.
1: Meine Frau? Meine Frau, die liegt zu Hause im Bett, träumt von ihrem treuen Gabriel und weiß nie, wie viel es geschlagen hat.
9: Verzweifelt, mein Lieber!
3: Wo wohnen Sie denn eigentlich?
1: Ja, da gerade ums Eck. Ja, ja.
3: Merkwürdig, dass wir uns da noch nie begegnet sind, aber in Zukunft, da hoffe ich doch, Sie recht bald bei mir begrüßen
1: zu dürfen. Aber natürlich, wir wollen Freunde sein. Franzl, ne?
3: Sabi!
1: Weißt du, warum lockst du jetzt so deppert?
2: Weil ich es einfach lächerlich finde, wenn sich erwachsene Männer in Gegenwart schöner Frauen abbusseln.
1: Bitte entschuldige, wo schöne ist da die schöne Frau?
3: Was ist das schöne Frau?
1: Ich verstehe nicht.
9: Irgum burgum, hoja kaka, schrubjaweg.
1: Die Ungarin.
3: Oh, die wird wahnsinnig auf mich fliegen.
1: Lass das mir. Mir widersteht keine. Wenig wie die Witze bumste, da liegt sie.
3: Bojolé.
1: Na ja, schaut dann auf die Pappen. Ne? Ist das Paprika. Na, die wird auf meine Uhr anbeißen wie jeder andere auch, oder? Schauen wir mal.
9: Ja. Welche allerliebste Damen-Ehre!
1: Ja, ist sie nicht herzig?
9: Ja, aber kauft man allerliebste Damen-Ehre?
1: Beim allerliebsten Damen-Ehrchen-Macherchen.
9: Ein Talisman?
1: Na wohl eher ein Sesam öffnet dich.
9: Sie sind also nicht verheiratet.
1: Das schaue ich so aus.
9: Du Schweine.
1: Sagen Sie, Gnädigste, wollen Sie Ihre Maske nicht ein bisschen lupfen?
9: Ja, heute nicht. Aber vielleicht morgen.
1: Morgen? Ja, morgen, da kann ich nicht. Ne?
9: Warum?
1: Morgen habe ich andere Sorgen.
9: So?
1: Ja. Geheime Sitzung unter Ausschluss der Öffentlichkeit, ne, sozusagen.
9: Vielleicht werde ich auch dabei sein.
1: Die ist ja zum Anbeißen.
9: Wenn ich nur die Uhr erwischen könnte als Corpus Delicti. Hm.
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1: Nein, das kann nicht sein, denn noch das Sieben kommt erst die
0: 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Sie haben mich ganz verwirrt gemacht. Das war ein Wechsel.
1: Wechsel? Wie?
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1: Ich bin schon dabei. 1, 2, 3, 4, 5, 6, 7, 8, 9, 10, 11, 12. 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

0: damit sie sich zu demaskieren.
1: Verlängern Sie den Demaskierungsprozess.
2: Schiller! Halt, meine Herrschaft! Das ist wieder die Abrede. In meinem Haus hat jede Dame das Recht zu verhüllen oder zu enthüllen. Was immer ihr will. Also ganz ungeniert, meine Holde.
3: Naja, die Holde ist ja eh ganz ungeniert. Meine Uhr ist futsch.
4: Wo ist sie denn?
3: Na, in ihrem, in ihrem Dekolleté.
4: Da wirst du sie nicht mehr finden.
3: Ich, ja.
0: Ich glaube nicht, dass das eine echte Ungarin ist. Oh, ich brauche die Beweis. Hat schon bist.
4: Was beweist uns denn, dass sie eine echte Ungarin sind? Ja.
2: Der Musik, Maestro, die Klänge.

0: eine echte Ungarin.
1: Yeah.
2: Der schönste Charles, den ich je gehört habe. Yeah. Kirgisen sagen, wenn die Geigen klingen, muss der Magen zünden. Und jetzt, meine Herrschaften, auf zum Suppe!
3: Den Schönbrunner Maskenball. Ja, also ich als Schmetterling oder der Falke war. 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
2: Und wer hat sich noch nicht gerettet?
3: Ich bin auf meiner Hut. Ja, ja. Wer zuletzt lacht, lacht am besten.
4: Ja, ja, ja, ja. Nein, nein, nein.
2: Und jetzt, meine Herrschaften.

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0: Herr Chevalier, ich grüße Sie.
1: Merci, merci, merci.
0: Auf Ihr spezielles Anarchie. Merci, merci, merci. Auf Ihr Wohl, Chevalier, Marquis.
1: Merci, merci, merci.

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0: Get away! Wenn ein österreichischer Beamter in der Früh in sein Büro kommt, braucht er seine Ruhe. Ich so schneller wie von gestern, das ist ein Wahnsinn. Bitte, Beamte sind Träger des Staates. Einer Träger als der andere, muss man sagen.
1: Heute alles, heute mal.
0: Ruhe! Alter, der hört nicht zum Singen auf. Hallo, Sie, Herr Gefangener auf Nummer 12. Ich sag Ihnen was. Wir sind ja nicht in der Oper, das hier ist ein anständiges Lokal. Hier wird nicht herumgesungen, schrecklich ist es. Ich kennt was singen vielleicht. Ich geh mit meiner Laterne und meine Laterne mit mir.
2: Da auch nicht schlecht.
1: Oben leuchten die Sterne.
0: Ruhe, hab ich gesagt.
1: Nun sei bereit, mein lieber Schwan.
0: Der hört nicht auf. Das ist ja wohl, zuerst zieht er von einem Taubel, jetzt zieht er von einem Schwan. Hören Sie, ein Backhändel wäre mir lieber gewesen.
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0: Das ist Händel, aber ohne Back, gell? Was? Nein, ich sing nicht mit dir, Alter, ich habe eine Sprechrolle, gibt's nicht?
1: Trinke
0: ja, da haben Sie recht. Trinke, Liebchen, trinke schnell. Danke. Das ist das erste Vernünftige, was ich von Ihnen her. Sie entschuldigen, aber... Ah, es ist ein Jammer, muss ich Ihnen ehrlich sagen. Heutzutage, wenn man sich der Welt umschaut, ist es schrecklich. Wo man hinschaut, lauter Trotteln. Nein, entschuldige, das habe ich sehr persönlich gemacht. Das ist... Man muss heutzutage aufpassen, was man zu den Leuten sagt. Man kann nicht einfach so zu einem Menschen sagen, du bist ein Trottel. Weil der da ist ja gar beleidigt, weil er ist ja kein Trottel. Er ist ein Volltrottel zum Beispiel. Und er möchte als solcher gesehen werden, das ist ja das Wichtige. Aber ich sage Ihnen ganz ehrlich, man muss wirklich sehr präzise sein in der Einteilung heutzutage. Es gibt nicht nur Volltrotteln, es gibt auch andere. Also schauen Sie, die Volltrotteln, das sind Leute, der Volltrottel macht was und man denkt sich, warum macht er das? Na ja, ist halt ein Volltrottel, da kannst du nichts machen. Ne? Im Gegensatz zum Sautrottel, dem hast du schon 100-mal gesagt, mach das nicht, mach das erst wieder. Ja, der macht das absichtlich, der Sautrottel. Ehemänner fallen in die Kategorie, habe ich gehört, ich weiß nicht, was die Damen dazu sagen. Dann gibt's die Wappler, der Wappler macht was in seinem Leben und es ist das Richtige, aber er macht's falsch. Ja, heiraten, aber nicht die, wieso denn die? Dann gibt es den Koffer, der macht gar nichts. Das ist halt einfach ein Koffer. Ne? Seit neuestem gibt es eine eigene Kategorie, das ist der Fetzenschell. Der kann machen, was er will, er bleibt amerikanischer Präsident. Ist das ein Wahnsinn? Das ist ein Wahnsinn! Jetzt, haben Sie das mitgekriegt? Er hat ja den Friedenspreis gekriegt von der FIFA. Ne? Den gibt's gar nicht, den Preis, den er kriegt. Die haben sich gedacht, bevor der alte grantig ist bei der Auslosung, erfindet man irgendeinen Preis, damit er sich beruhigt. Das ist wie bei den Kindern die Zahnfee, ne? Na, entschuldige, der Trottel hat sich gefreut. Das war halt ungefähr so, wie wenn ich sage, ich hätte gerne die Romy als bester Schauspieler für diese Rolle, die ich hier spiele. Und das kriegst du aber nicht. Und der ÖFB denkt sich, na ja, wir geben ihm die Rapid-Schauspiel-Trophäe, oder? Na ja, es ist ja wahr, das ist ja Wahnsinn. Ja. Nein, aber die Menschen blicken voller Angst in die Zukunft. Also ich nicht so, also jetzt wegen Putin und so weiter. Ne? Also, nein, ich habe jetzt gehört, letztens hat der Putin gesagt, Europa wird er nicht angreifen, hat er versprochen. Gut. Muss man auch dazu sagen, wenn Lügen kurze Beine haben, hat der Putin Eier aus Bodenhaltung. Ne? Was denn mit der Ukraine? Hat er gesagt, der greift an, weil das harte Mal zu Russland gehört. Da brauchst du ja keinen Krieg anfangen, Alter. Was sollen wir in Österreich sagen? Was hat alles zu Österreich gehört? Ne? Na ja, sicher, aber da muss man ja keinen Krieg anfangen. Wir können es machen, wie wir die, die zwei Familie, die Habsburg, Heiratspolitik. Na ja, na sicher, du musst einen Krieg anfangen, nein. Wenn wir Triest wieder zurückkommen wollen, muss der Stocker nur die Melone heiraten. Aber mir ist wurscht, ich habe keine Zukunftsängste überhaupt nicht, im Gegenteil. Also ich bin da sehr ruhig, ich beruhige mich mit dem ein bisschen. Und ich bin eigentlich Buddhist, muss ich sagen. Also ich stehe in der Früh auf, ich mache als erstes sofort eine Übung, das ist der gefüllte Paprika. Und dann kommt die Anbetung des Schligowitz und am Schluss der Sonnengruß, wo ich ganz... Ui! Ah, schlecht, jetzt ist mir das da oben gefallen. Na Gott sei Dank sitzt noch keiner. Warte, ich muss kurz oben schauen. Ich hol mir kurz nur die Schlüssel und die... Hallo! Ihr seid aber fesch. Wirklich, schau, was die alle anhaben. Das gibt's ja nicht. Das muss so viel Geld gekostet haben. Jetzt könnt ihr euch ein Sommerkonzert nicht mehr leisten, gell, wegen die... Naja. Ui! Ah, ich sehe gerade her. Der DJ, ihr Stapel ist schmutzig. Na, Sie können nicht mit den schmutzigen Stapel da. Ich putze Ihnen das, wenn Sie wollen. Wie geht's so? Alles in Ordnung?
2: Gut,
0: gell? Wunderbar, ja. Mir gefällt's auch. Jetzt ist gleich so. Jetzt ist aber eine Frage. Wenn Sie das so dirigieren, ja, dann mache ich es ja immer so. Da! Hilfe! Hilfe! Was ist denn? Warte, jetzt auf! Da haben Sie die Fernbedienung wieder. Das ist alles. Bist du der? Ja, schau. Aber gut. Das ist gar nicht so schwer, was ich da mache. Ja, ich sag's nicht weiter. Nein, ich sag's nicht weiter. Mit dem kann man Geld verdienen. Ist ja wurscht, ist wurscht. Meine Herrschaften, ich danke euch, ich muss weiterarbeiten. Ich kann nicht da herumsitzen, wie ein Stinger zu Gesicht. Wieder schauen. Hoppala! Entschuldige! Au! Au! Jesus, Maradios! Entschuldige, jetzt ist mir da erst... Nein, jetzt bin ich in die Fiedel gestiegen. Es tut mir sehr leid, na geh. Hoffentlich ist das kein Stradivari, heißt. Da ist schon das wie ein Stracciatella, muss man sagen. Naja, die kann man nicht mehr verwenden, gell? Obwohl, als Bratsche geht sicher noch, oder? Danke. Ihr seid die beste Coverband auf der ganzen Welt. Ich liebe euch. Ich muss auf, wenn was angeht. Singt der Trottel schon wieder, das gibt's ja. Ruhe, das darf nicht wahr sein, was ist denn? Du hast schon gehört, die Zeit vergeht aber schnell.
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0: Du hast schon gehört, er hat ein Foto von mir gefunden, das gibt's nicht.
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0: Das kann kein Foto von mir sein, meine Fotos haben schon viele Leute gesehen. Der hört nicht auf, ich wäre wahnsinnig. Hört sie auf jetzt! Wir gefangen auf Nummer 12, ich schmeiße sie hinaus! Na, da hat er Angst davor, der Sängerknabe, dass ich ihn aussehe. Außerdem, sie dürfen nicht so laut singen. Der Nachbar auf Nummer 13 beschwert sich. Er hört das Ticken seiner Golduhren nicht, wenn sie singen, der Herr Benko. Also leise. Ich wette mit mir selber, doch bevor ich bis 3 gezählt habe, fangt er eh wieder zum Singen an. Pass auf. Und zwar wette ich um einen Schligowitz. Kann ich einen Schluckerl machen? Der singt ja wieder. 1, 2. No. 2:30. 3:45. 3:55. 3:55. Der wird mich doch nicht hängen lassen. Jawohl! Bravo! Jetzt haben wir die Schlüssel runtergefallen. Wurscht, die hole ich mir später. Gehen Sie her, gefangen auf Nummer 12. Wir sind die Schlüssel runtergefallen. Können Sie mir von drinnen aufmachen, bitte? Was ist? Hallo? Da schau her, wir sind ein offenes Gefängnis.

0: Jetzt geht's doch nicht weg. Sie soll mich in Ruhe. Lassen Sie mich fertig in Ruhe, Sie besoffener Idiot.
1: Was haben Sie gesagt?
0: Sie besoffener Idiot.
1: Sag mal, sind Sie wahnsinnig? Ich bin ein österreichischer Beamter. Das Beleidigung, Sie eine Besoffener. Das nehmen Sie sofort zurück, das Besoffener.
0: Also gut, Sie Idiot.
1: Na also, es geht ja. Da, schau her, überpünktlich, der Herr Direktor ist schon da. War eh was, oder? Er stöhnt unter dem Druck der Presse, ja, naja. Es ist gefährlich heutzutage, da muss man aufpassen. Ui, na, das riecht aber gut. Ui, ui, ui, ui, ui. Mein Gott, na, das eh, der merkt das eh nicht, der schläft. So, da. Aua! Na, das bissig ist. Aufwachen, Herr Direktor, aufwachen.
2: Schatzlein, nicht glitzern. Gib mir lieber ein Pussy.
1: Was ein Pussy wird, der kommt aber spät in die Pubertät, heißt es, gibt's. Der Direktor hier ändert Ihre Machtbefugnis. Das darf er nicht wahr sein, ein Pussy. Aufwachen, Herr Direktor Froschel meldet sich zum Rapportau.
2: Was wächst du hier auf, du besoffener Idiot?
1: Das kommt mir bekannt vor. Besoffener Idiot, habe ich schon mal gehört. Das muss eine berühmte Operette sein oder so. Oje, hoppala, was haben Sie denn, Herr Direktor?
2: Kopfweh.
1: Kein Wunder bei dem Schell.
2: Was?
1: Nein, ich meine, das schöne Köpfchen tut weh. Es wird die Schönheit sein, die schmerzt, Herr Direktor.
2: Frosch.
1: Ja?
2: Was gibt's? Melde mir schnell.
1: Nichts würdiger, Herr Direktor.
2: Was?
1: Das habe ich falsch betont. Nichts. Beistrich würdiger Herr Direktor, wollte ich sagen. Es gibt nichts. Ach so, na, Blödsinn. Oh ja, jetzt habe ich gerade geredet mit dem, der Gefangene auf Nummer 12. Der verlangt nach einem, Reichsbrechheim. Naja, ich krieg das Wort. Ah, einen Advokaten möchte er haben, einen Rechtsbrechstrand, oder wie das heißt.
2: Herr Frosch. Das ist ein gutes Recht.
1: Ja, ich weiß eh, ich habe mir einen besorgt, aber bei dem Fachkräftemangel heutzutage ist es schwer, gute Leute zu kriegen. Jetzt habe ich leider einen Deutschen engagieren müssen.
2: Einen Migranten?
1: Na, ganz normaler Bifke.
2: Boah, verfluchter Champagner.
1: Boah, na.
2: Was war denn das?
1: Das ist der verfluchte Schlingowitz, Herr Direktor. Ich hab in der Nacht ein bisschen.
2: Es läutet.
1: Ja, ich weiß.

0: Fort.
1: Ja?
0: Es läutet.
1: Da kann ich Sie beruhigen, Herr Direktor. Das liegt nur daran, dass wir eine Glocke haben. Das ist nichts Besonderes. Okay.
0: Frosch.
1: Ja?
0: Es läutet. Du stehst auf und schaust verdäumt.
1: Was ich? Na, ich bin im Zeitausgleich.
0: Was?
1: Ja, sind Sie froh, dass ich nicht im Homeoffice bin hier.
0: Wenn du dich weiter was? So aufhörst, schick ich dich zurück in den Park.
1: Na, also, Herr Hector.
0: Du gehst jetzt was? Sofort. Ja. Ja. Schaust nach, wer da ist. Und zwar, Dalli, Dalli.
1: Ja, Alter, schreit. Hoffe mal. Oje.
2: Was ist denn jetzt schon wieder?
1: Naja, nichts Schlimmes. Ich habe eine stattliche Fensterscheibe dienstlich zerscheppert. Es tut mir leid.
2: Und was siehst du?
1: Da muss ich nachschauen.
2: Bitte.
1: Scherben, Herr Direktor, Scherben.
2: Was siehst du noch, Frosch?
1: Da muss ich noch einmal nachschauen. Zwei Damen sehe ich, Herr Direktor, aber es könnte auch nur eine sein. Die schauen sehr klein aus.
2: Wie schauen sie denn aus?
1: Na, ich schau gut aus, finden Sie nicht? Ich werde das aufbügeln lassen.
2: Nicht wie du! Auf! Wie die Damen ausschauen! Und zack!
1: Herr Direktor, sind ein Schwein da. Die Damen unter ein Strumpfwanderl.
2: Du! Was sagst du? Sie ist auf der Stelle.
1: Was?
2: Wie sie heißen, yeah. Was sie wollen. Du bist so du Wahnsinn!
1: Ja, yeah. Was wollen Sie? Wie heißen Sie? Soll ich fragen? Herr Direktor, war ich denn früh Pension? Da ist er. Herr Direktor, die Damen sagen, Sie sind die Olga und die Ida, soll ich sagen.
2: Was? Die Olga und die Ida?
1: Sind Sie, sagen Sie, soll ich sagen.
2: Bring sie auf, schnell!
1: Na ja, schnell. Herr Direktor, ich habe eine traurige Mitteilung zu machen. Der Schnell ist leider letzte Nacht verstorben. Ja, das war sehr traurig. Es ist, Begräbnis hat wahnsinnig lang gedauert. Ja, ich gehe schon. Ich hole die Olga und die Ida. Die zwei, die waren noch nie da. Die eine tragt der Mieder, die andere riecht nach Flieder und morgen spielst du Aida.
2: Hätte ich doch bloß was Niederschlagendes finden.
3: Komisch. Das schmeckt nach gar nichts.
1: Herr Direktor, es ist Folgendes. Die Herr Direktor. Gott, Jesus, was haben Sie denn da gemacht? Ja, da schauen Sie her. Was ist?
4: Naja, regnen tut's nicht. Loch ist auch keins. Das heißt, im Dachgeschoss ist alles in Ordnung. Das Problem ist im Mezzanin bei Ihnen. Ich glaube, Sie haben daher, wie soll ich sagen... Vorsicht, der Eislaufverein hat schon.
3: Vorsicht. Herr Direktor...
2: Was ist mit den Damen?
3: Herr Direktor, ich sag's ja gleich. Die Damen wollen einen gewissen... Oje, die haben's mit den... Ah ja, eine gewisse Kavalier Kagran sprechen.
5: Oh, Kavalier.
2: Was?
3: Ja?
2: Lass mich mit den Damen allein.
1: Selbstverständlich. Meine Damen! Vorsicht! Der Herr Direktor ist nicht ganz dicht!
5: Oh, der Herr Chevalier wundert sich gewiss über unseren Besuch.
1: Ich wundere mich über gar nichts.
5: Wir haben ihm nämlich ein Geständnis zu machen. Ja.
1: Was? Jetzt schon?
5: Ja, das sagst du, Herr Kaiser. Ich bin nicht das, wonach ich scheine. Meine Schwester ist nämlich gar keine Künstlerin.
3: Sondern?
5: Ja, also ich bin sozusagen im Hause des Herrn von Eisenstein als Stuben...
1: Hausdame?
5: Stubendame. Ach, Stubenmadel ist sie.
1: Was? Stubenmadel sind sie? Und sie haben sich von mir die Hand küssen lassen.
5: Na, dein Mund doch auch.
1: Das bleibt aber unter uns.
5: Ja, das bleibt unter uns. Aber wo Sie den Herrn von Eisenstein heute noch sehen, da hätte ich eine klitzekleine Bitte.
1: Die wäre?
5: Schauen Sie, Ich war nämlich im schönsten Kleid von meiner Gnädigsten auf dem Ball und jetzt wär's halt fesch, wenn sie ein gutes Wort für mich einlegen würden.
3: Damit er ihnen verzeiht.
5: Aber nein, dass er mir das Kleid schenkt. Mein Gott, mir steht das so gut.
1: Sie wollen sich auf der Stelle entlassen, hätte sie.
5: Ach, da schon. Wir sind nämlich gekommen, um Sie zu bitten, dass Sie meiner Schwester dabei behilflich sind, Sie als Künstlerin ausbilden zu lassen. Ja. Oh, mich hat auch so ein älterer, vornehmer Herr ausbilden lassen. Beinahe uneigennützig, könnte man fast sagen.
3: Also ich soll Sie völlig unausgenutzt ausbilden lassen. Haben Sie denn den Verstand verloren?
5: Ja, ich will nämlich unters Theater.
3: Unters Theater wollen Sie? Ja, haben Sie irgendein Talent?
5: Ob ich Talent habe? Ach, Frau, bitte überzeugen Sie sich doch selbst, ob ich Talent habe. Spiel ich die Unschuld von Lande, natürlich im kurzen Gewand.

0: werde ich Sie ausbilden.
1: Herr Direktor, Herr Direktor! Bei uns geht's zu. Es ist schon wieder wer da.
2: Wirklich?
1: Na ja, warten Sie, ich hab's mit dem Namen. Ein Friseur in seinem Renault.
2: Was?
1: Ach, Blödsinn, das ist ein Blödsinn, nicht der Friseur im Renault. Ein Likör mit seinem Frou-Frou. Das ist ja Notdepater. Nein, ein Herr, ein gewisser Markeur Renoir, so heißt er.
0: Ja, du meinst den Marquis Renard?
1: Ja, was schreien Sie? Das kann man so auch aussprechen, wie ich das ausgesprochen habe.
3: Bitte, der darf uns hier aber nicht sehen. Kann uns verstecken, bitte.
0: Frosch, was? Können wir die Damen irgendwo unterbringen?
1: Bitte. Unterbringen ist ja alles voll. Ja, auf 12 sitzt der Vogelhändler, auf 13 der Benko.
0: Die 14?
1: Die 14 wird erst übermorgen frei, wenn der Grasser die Fußfessel kriegt. Ich bin da oben.
0: Kannst du die Damen nicht so ein bisschen durchs Haus führen?
1: Ach, Sie meinen eine Führung?
0: Ja.
1: Ja, selbstverständlich. Ich mache eine historische... Meine Damen, es gibt jetzt eine historische Gefängnisführung. Freut mich sehr. Danke, Herr Direktor. Bitte, wenn Sie vorhin auf. Das Gefängnis wurde erbaut im späten 17. Bezirk. Und zwar war es damals...
3: Ich kann jetzt nicht Pardon sagen.
1: Wieso soll ich Pardon sagen? Ich bin ÖH. Dann im 20. Jahrhundert war es unter strenger Führung eines Holländer, war aber Rumäne.
4: Jetzt ist das...
1: Ui, ui, ui, ui, ui.
4: Ja, mein lieber Chevalier, sag, was machst denn du?
0: Danke, was machst denn du hier?
4: Du gestattest, dass ich eintrete.
1: Bitte.
4: Ich sehe, du bist beim Frühstück. Hör mal, der Mordsbrand.
0: Bitte bedien dich neben den Stuhl. Oh. Du ganz so, als ob du hier zu Hause wärst.
4: Ja, gewissermaßen bin ich das ja auch. Gell?
0: Das kann ich wohl eher von mir sagen.
4: Was? Aber, was hast denn du angestellt, dass dich da einkasselt haben?
0: Meine liebe Marquis, es ist an der Zeit, dass ich dir ein Geständnis mache. Schau, ich bin gar kein Chevalier Chagrin. Mein Name ist Frank und ich bin der Gefängnisdirektor dieses Hauses.
4: Das ist ein Spaß.
0: Ich bin das Nass.
4: Jetzt bist du so besoffen, dass du die einbringst da, Direktor.
0: Du zweifelst?
4: Ich zweifle.
0: Du sollst dich sogleich überzeugen.
4: Schau mal.
0: Herr Schein.
4: Ja.

0: denn ich schieß doch eh schon um die Ecken mit der Pfütze.
1: Wie oft soll ich denn noch leiten?
0: Nun, wie oft haben der Herr Direktor geleitet?
1: Dreimal.
0: Das ist im Prinzip genug, muss man sagen.
1: Frosch, packen den Marquis.
0: Nein, hört's mal auf. Jetzt haben wir einen Marquis auch noch. Noch ein Graser, ein Pengus wird immer locker. So, dann der nächste, komm mal
2: mit. Lass mir aus, jetzt stinkt mir der Schnaps.
0: Herr Berliner, Berliner, wäre ja ohne Cologne so offen. Wehren Sie sich nicht, Sie sind nicht der einzige Kaufmann, den wir einsperren.
1: Das ist der
0: Er ist aggressiv, Herr Direktor. Er ist aggressiv.
2: Das muss gut sein, das ist gut.
3: Das war nur ein Spaß von mir.
0: Ach so. Das war ein Spaß von Ihnen, Herr Direktor. Das habe ich nicht gewusst, dass Sie Späße machen. Das habe ich nicht gewusst. Das war ein Spaß. Sie haben Glück, dass Sie nicht davon leben müssen.
2: Wirklich. Setz dich her. Pass auf.
1: Hilfe! Was ist denn, Frosch?
0: Herr Direktor, wir sind eingemauert. Der Herbert Kickl hat die Festung Österreich bereits errichtet.
2: Frosch! Was ist denn?
1: Frosch! Ja. Das ist der Kasten! Und da ist der Ausgang!
0: Ach, das ist ein Kasten!
1: Natürlich!
0: Na, das habe ich ja nicht gewusst, dass wir einen Kasten haben! Zu meiner Frage, Herr Direktor, wenn wir einen Kasten haben, wieso hat sie sich gewandt auf Dreh? Ich sage ja nur, den lass
2: ich mir
0: nicht denken.
2: Du sag,
0: also,
2: wo kriegt man sowas?
1: Lieber, das ist gar nicht so einfach bei dem Fachkräftemangel heutzutage. Wir haben den ganzen Glob abgesucht. Das war nicht simpel.
2: Ach, das glaube ich.
1: Aber wir sind froh, dass wir ihn haben, weil er ist qualifiziert. Der hat sogar die kleine Matura.
2: Die, was?
1: Das kennst du nicht.
2: Na?
1: Schau, es ist ganz einfach. Das sind 4 Jahre Volksschule und 2 Tanzstunden beim Ellmeier.
2: So.
1: So, mein lieber Marquis.
2: Nein, stopp. Schluss mit dem Marquis. Ich bin ebenso wenig ein Marquis, wie du ein Chevalier bist. Na, ich bin eigentlich nur da, um eine 8-tägige Arreststrafe anzutreten und heiße Eisenstein.
1: Boah! Na, das ist ein
2: Sport! Jetzt bin ich ganz nass.
1: Schau mal, Lieber. So wie ich dir bewiesen habe, dass ich der Gefängnisdirektor Frank bin, kann ich dir auch beweisen, dass du nicht der Eisenstein bist.
2: Nicht der Eisenstein, ich. Oh, bin ich jetzt aber gespannt, gell?
1: Den Eisenstein, den habe ich nämlich gestern Abend höchst persönlich verhaftet.
2: Persönlich? Na, ist er überhaupt raus gewesen?
1: Ja, ich war jetzt aus. Da saß er ganz gemütlich beim Souper im Schlafen.
2: Beim Souper?
1: Ja, beim Souper.
2: Ich schlafe
1: noch mit seiner Frau.
2: Mit seiner Frau.
1: Die nahmen so zärtlich voneinander Abschied, dass ich ganz gerührt war.
2: Was mit meiner Frau?
1: Nein, mit seiner Frau.
2: Ja, seine Frau ist ja meine Frau.
1: Um Gottes Willen. Woher soll ich bitte wissen, dass ihr beide die gleiche Frau habt?
2: Der ist dieser Eisenstein.
1: Es ist auf der Nummer 12.
2: Den muss ich halten, bitte.
1: Halt. Der Zutritt zu den Staatsgefangenen ist ohne Erlaubnis schon strengstens verboten.
0: Herr Direktor, wir haben sehr noblen Besuch.
1: Was? Noblen Besuch?
0: Ja, es ist jemand hier. Sie sagt, sie ist eine Dame.
1: Schaut's denn aus?
0: Das hat's nicht gesagt.
1: Aber wie sie heißt, das hat's vielleicht gesagt.
0: Das hat sie gesagt, sogar mehrmals, weil ich mir's nicht gemerkt hat. Sie heißt Gelbe Eiche. Nein, nicht Gelbe Eiche, Blaue Buche. Na, Blödsinn. Rosalinde. Im Guss ist ein Baum.
2: Was, Rosalinde?
0: Der Aggressive ist doch frei. Bitte, Herr Direktor, ich glaube, die Dame ist sehr nobel. Sie muss eine Marquise sein.
1: So glaubst du das?
0: Sie hat die Rollo hier unten drum.
1: Frosch, ja. Führ mich sofort zu ihr.
0: Ja.
1: Mein Lieber, du warst einen Augenblick, ich schaue nach dem Rechten, bin gleich wieder da, ja? Einen Moment.
0: Bitte, Herr Rektor, nach Ihnen, Büsser.
1: Und Das ist aber reizend. Das machen wir jetzt immer so. Gell?
0: Machen wir immer so.
1: Ah, Gott, du Deppern! Du bist ein Dummer!
0: Herr Direktor, das ist ja der Kasten, Herr Direktor. Wie können Sie denn nicht aufpassen? Gibt's das?
2: Ein Weihnachtswunder! Ich verstehe überhaupt nichts mehr. Ich bin daheim beim Soupier. Ich bin da im Arrest. Ich bin. Nein, ich werde wahnsinnig!
0: Oh, bitte schön, vorsichtig! Ein bisschen vorsichtig sein, dass du nicht drückst. Warte. Nehmen Sie den Stab, da können Sie so.
1: Warum das denn?
0: Na ja, aber warum das denn? Sie haben gesagt, Sie heißen blind.
1: Ich bin nicht blind, ich heiße bloß so. Du Sepp!
0: Sie heißen bloß so? Ja, aber Sie sind ja so aggressiv, Herr Schmitz. So, ich hole mir jetzt den Eisenstein.
1: Der Mensch sagt, er holt Sie. Sie sind ja schon da.
2: Ja, ich bin nicht nur da. Ich bin angeblich auch dort. Aber was machen Sie hier?
1: Ja, Sie haben mich doch holen lassen.
2: Ich hab Sie holen lassen?
1: Ja. Arschaft sein Amtsdiener. Hat ausdrücklich gesagt, Herr von Ei.
2: Na.
1: Ja, heute geht gar nichts. Eisenstein, hab ich
0: holen lassen.
1: Der Eisenstein, das ist ein Trottel.
0: Ja, das stimmt.
2: Was? Und das nehmen Sie augenblicklich zurück.
1: Na, ich bin doch froh, dass es heraus ist.
2: Halt! Ja, wenn ich die
0: Freue.
1: Sie müssen mir Ihren Posten abtreten.
0: Ja, aber Herr von Steißlein haben doch einen viel schöneren Pop.
2: Was?
1: Posten. Also ich brauche Ihre Tasche.
0: Nein, nichts der Tasche.
1: Nein,
2: ich brauche den Rot. Die Brille.
0: Brille.
2: Ja, Brille.
1: Und
2: die...
1: Nicht die Hose.
2: Die Perücke.
1: Ich habe keine Perücke.
2: Was? Und das sind Ihr Haar.
1: Wasser.
2: Wasser haben wir draußen.
1: Wasser, glauben Sie sich, das ist eine...
0: Bitte sehr, kommen Sie weiter. Bitte sehr. Da ist jetzt die Advokatin, was Sie da verlangt haben.
1: Es ist ja niemand da.
0: Alter, jetzt ist er so blind, dass man gar nicht mehr sieht.
1: Wo kann er denn sein?
0: Ja, können tut er überall sein, aber wo kann er sein, wenn er muss?
1: Was muss?
0: Na, nicht was muss, bloß so, das ist ja kein Norweger, heißt der. Na ja, der ist wahrscheinlich kurz... Na ja, was? Oh, was muss er? Was wird er?
1: Wird das lang dauern?
0: Er stottert.
1: Was? Haben Sie Feuer für mich?
0: Sag mal, sind Sie wahnsinnig?
1: Wieso?
0: Na, hier ist Rauchverbot!
1: Sie im ganzen Haus?
0: Nein, nur im Garten.
1: Ja, kann man denn da nichts machen?
0: Was meinen Sie mit, kann man nichts machen? Was? Sind Sie wahnsinnig? Oh. Nein! Bei den österreichischen Beamten ist es verboten, so eine kleine Summe anzunehmen. Aber was hinter meinem Rücken geschieht, geht keinen was an. Ich hab das die falsche Operetten. Sag Sie, das ist aber schlimm, ne? Haben Sie sich nicht übernommen, Vermögensteuer müssen Sie gar nicht zahlen. Sag Sie, was machen Sie beruflich?
1: Ich bin Sänger.
0: Ah, das ist aber lieb. Wo singen Sie?
1: Ich singe beim Bogdan Roščić.
0: Auf Ö3?
1: Nein, in der Wiener Staatsoper.
0: Das ist schade, weil auf Ö3 hätte ich Sie vorher auch dran kennen. Aber so. Herzlich, das ist wirklich ein Wahnsinn. Wo versteuern Sie eigentlich?
1: In Österreich.
0: Das tut mir sehr leid. Da haben Sie es wieder zurück. Das ist die Strompreisbremse. Viel Spaß bei Bremsen.
1: Es geht ja auch noch weg. Mein Abenteuer beginnt schon langsam ein bisschen fad zu werden. Kein Mensch kümmert sich um mich.
0: So, da bitte, wenn Sie weiterkommen, gnädige Frau Küsterhahn, bitte sehr.
4: Der Alfred!
1: Rosalinde von Namen, Arello, zu Frau!
5: verwundet.
4: Mein Mann wird jeden Augenblick kommen. Er darf sie nicht sehen und schon gar nicht in seinem eigenen Schlaf.
6: Aber Rosal, vielleicht weiß der Notarrat, den ich holen ließ.
4: Notar?
0: Kommen Sie weiter, bitte. Sie dürfen nicht einfach so herumlaufen, weil Sie nichts sehen. Bitte, ich habe Ihnen doch gesagt.
2: Ja, und ich habe ja nicht schon gesagt, dass ich nur so heiß, ne?
0: Nur so? Jetzt heißt es auf einmal nur so.
2: Entfernt!
0: Na, hallo, hallo, na, dafür, dass Sie stottern, haben Sie einen sehr flüssigen Ausspruch, wirklich.
5: Hey.

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1: Oh, er hat auch das Recht, sie hat uns sehr schlecht.

0: Damen, ihre Macherchen.
1: Was? Was du warst, meine ungarische...
2: Rhapsodie!
1: Oh, ich trottel!
3: Also Sie sind der Herr von Eisenstein?
1: Ja, ich bin der Herr von Eisenstein. Und Sie werden die Güte haben, mir Satisfaktion zu geben, und so augenblicklich!
3: Aber ich denk doch gar nicht dran!
1: Nehmen Sie gefälligst die Hände aus meinem Schlaf!
3: Also, Bruder, zuerst werden Sie die Güte haben, sich in Ihre Zelle Nummer 12 zu begeben und Ihre restlichen 7 Tage und Nächte abzusitzen.
1: Was, ich soll ins Gefängnis? Na, das geht nicht so passt. Ich denke überhaupt nicht dran.
4: Wie ich sehe, hat sie schon eine kleine Erkennungsszene gegeben.
3: Allerdings, der Herr Eisenstein steht dort und brennt darauf, in seine Zelle gebracht zu werden.
1: Wer will mir denn beweisen, dass ich der Eisenstein bin?
5: Meine Damen, ich muss Ihnen noch die Sauna zeigen.
2: Ja, da ist ja meine Gnädigste. Und der Herr von Eisenstein.
1: Für was kümmert mich dieses Zeugnis? Ich gehe nur noch mal nicht ins Gefängnis.
3: Nicht.
5: Ich von der Herrschaft, der braucht einen Aufguss.
1: Du kriegst keinen Eilauf von mir.
5: Ich habe nur Fragen.
4: Wenn ich noch weitere Zeugen kommen lassen. Eintreten, bitte.
3: Ja.
6: Was soll mit meinen Geschichten? Nun,

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Rosalinde. Rosa. Vergib deinem treuen Gabriel. Du siehst, nur der Champagner ist an euren Schuld gewesen. Ja, ohne deine.